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1: Im Studio Lena Beck. Guten Morgen. Die Meere sind so warm wie noch nie um diese Jahreszeit. Das haben die EU-Beobachtungsprogramme für Klimawandel und Meeresumweltüberwachung in Bonn mitgeteilt. Das Tanken wird ab heute wieder teurer, denn der Tankrabatt von 17 Cent pro Liter fällt weg. Auch das Bestellen von Waren aus Ländern außerhalb der EU kostet mehr. In Bayern gilt ab heute der sogenannte Wassercent. Jede Person, die im Freistaat Grundwasser entnimmt oder verbraucht, muss einheitlich 10 Cent pro Kubikmeter Wasser bezahlen. Norwegen steht im Achtelfinale der Fußball-Weltmeisterschaft. Sie haben mit 2:1 gegen die Elfenbeinküste gewonnen. Außerdem hat Frankreich Schweden mit 3:0 besiegt und Mexiko Ecuador mit 2:0. Das waren die Max Neo Schlagzeilen. Ausführliche Nachrichten gibt es in einer Stunde.
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1: Im Studio Lena Beck. Guten Tag. Die Meere sind so warm wie noch nie um diese Jahreszeit. Das haben die EU-Beobachtungsprogramme für Klimawandel und Meeresumweltüberwachung in Bonn mitgeteilt. Demnach hat die globale Durchschnittstemperatur am 21. Juni knapp 21 Grad betragen. Damit liegt sie über den Höchstwerten von 2023 und 2024. Laut ExpertInnen wird der neue Rekord Auswirkungen auf Wetterverläufe, das weltweite Klima und auf die Ökosysteme der Meere haben. Heute ist der 1. Juli und damit treten einige Änderungen in Kraft. Das Tanken wird ab heute wieder teurer, denn der Tankrabatt von 17 Cent pro Liter fällt weg. Auch das Bestellen von Waren aus Ländern außerhalb der EU kostet mehr. Außerdem heißt das Bürgergeld ab heute Grundsicherung. Die Bundesregierung möchte mehr Menschen in Arbeit bringen. Deswegen gibt es härtere Sanktionen und strengere Vermögens- und Wohnkostenprüfungen. Außerdem hat eine schnellere Arbeitsaufnahme Vorrang vor einer Weiterbildung. Die Steuererklärung soll künftig auch einfacher sein. Deswegen kann man sie ab heute bundesweit per App auf dem Smartphone oder Tablet mit nur einem Klick einreichen. In Bayern gilt ab heute der sogenannte Wassercent. Jede Person, die im Freistaat Grundwasser entnimmt oder verbraucht, muss einheitlich 10 Cent pro Kubikmeter Wasser bezahlen. VerbraucherInnen müssen mit zusätzlichen durchschnittlichen Kosten von rund 5 Euro pro Jahr rechnen. Privatpersonen zahlen den Wassersend nicht direkt. Der Wasserversorger dürfte das Entgelt auf die KundInnen umlegen. Mit dem Wassersend möchte der Freistaat die Menschen zu einem schonenden Umgang mit der Ressource Wasser animieren. Die Einnahmen sollen unter anderem in den Wasser- und Trinkwasserschutz investiert werden. Norwegen steht im Achtelfinale der Fußball-Weltmeisterschaft. Sie haben gestern mit 2:1 gegen die Elfenbeinküste gewonnen. Die norwegische Nationalmannschaft hat damit zum ersten Mal überhaupt ein K.O.-Spiel bei einer WM gewonnen. Auch Frankreich ist eine Runde weiter. Sie haben Schweden mit 3:0 besiegt. Außerdem durfte sich Co-Gastgeber Mexiko über einen 2:0-Sieg gegen Ecuador freuen. Das waren die Max Neo Nachrichten. Die nächsten Nachrichten gibt es in einer Stunde.
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2: Im Studio Lena Beck. Guten Tag. Die Meere sind so warm wie noch nie um diese Jahreszeit. Das haben die EU-Beobachtungsprogramme für Klimawandel und Meeresumweltüberwachung in Bonn mitgeteilt. Demnach hat die globale Durchschnittstemperatur am 21. Juni knapp 21 Grad betragen. Damit liegt sie über den Höchstwerten von 2023 und 2024. Laut ExpertInnen wird der neue Rekord Auswirkungen auf Wetterverläufe, das weltweite Klima und auf die Ökosysteme der Meere haben. Heute ist der 1. Juli und damit treten einige Änderungen in Kraft. Das Tanken wird ab heute wieder teurer, denn der Tankrabatt von 17 Cent pro Liter fällt weg. Auch das Bestellen von Waren aus Ländern außerhalb der EU kostet mehr. Außerdem heißt das Bürgergeld ab heute Grundsicherung. Die Bundesregierung möchte mehr Menschen in Arbeit bringen. Deswegen gibt es härtere Sanktionen und strengere Vermögens- und Wohnkostenprüfungen. Außerdem hat eine schnellere Arbeitsaufnahme Vorrang vor einer Weiterbildung. Die Steuererklärung soll künftig auch einfacher sein. Deswegen kann man sie ab heute bundesweit per App auf dem Smartphone oder Tablet mit nur einem Klick einreichen. In Bayern gilt ab heute der sogenannte Wassercent. Jede Person, die im Freistaat Grundwasser entnimmt oder verbraucht, muss einheitlich 10 Cent pro Kubikmeter Wasser bezahlen. VerbraucherInnen müssen mit zusätzlichen durchschnittlichen Kosten von rund 5 Euro pro Jahr rechnen. Privatpersonen zahlen den Wassersend nicht direkt. Der Wasserversorger dürfte das Entgelt auf die KundInnen umlegen. Mit dem Wassersend möchte der Freistaat die Menschen zu einem schonenden Umgang mit der Ressource Wasser animieren. Die Einnahmen sollen unter anderem in den Wasser- und Trinkwasserschutz investiert werden. Norwegen steht im Achtelfinale der Fußball-Weltmeisterschaft. Sie haben gestern mit 2:1 gegen die Elfenbeinküste gewonnen. Die norwegische Nationalmannschaft hat damit zum ersten Mal überhaupt ein K.O.-Spiel bei einer WM gewonnen. Auch Frankreich ist eine Runde weiter. Sie haben Schweden mit 3:0 besiegt. Außerdem durfte sich Co-Gastgeber Mexiko über einen 2:0-Sieg gegen Ecuador freuen. Das waren die Max Neo Nachrichten. Die nächsten Nachrichten gibt es in einer Stunde.
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1: Im Studio Lena Beck. Guten Tag. Heute ist der 1. Juli und damit treten einige Änderungen in Kraft. Das Tanken wird ab heute wieder teurer, denn der Tankrabatt von 17 Cent pro Liter fällt weg. Auch das Bestellen von Waren aus Ländern außerhalb der EU kostet mehr. Außerdem heißt das Bürgergeld ab heute Grundsicherung. Die Bundesregierung möchte mehr Menschen in Arbeit bringen. Deswegen gibt es härtere Sanktionen und strengere Vermögens- und Wohnkostenprüfungen. Außerdem hat eine schnellere Arbeitsaufnahme Vorrang vor einer Weiterbildung. Die Steuererklärung soll künftig auch einfacher sein. Deswegen kann man sie ab heute bundesweit per App auf dem Smartphone oder Tablet mit nur einem Klick einreichen. In Bayern gilt ab heute der sogenannte Wassercent. Jede Person, die im Freistaat Grundwasser entnimmt oder verbraucht, muss einheitlich 10 Cent pro Kubikmeter Wasser bezahlen. VerbraucherInnen müssen mit zusätzlichen durchschnittlichen Kosten von rund 5 Euro pro Jahr rechnen. Privatpersonen zahlen den Wassercent nicht direkt. Der Wasserversorger dürfte das Entgelt auf die KundInnen umlegen. Mit dem Wassercent möchte der Freistaat die Menschen zu einem schonenden Umgang mit der Ressource Wasser animieren. Die Einnahmen sollen unter anderem in den Wasser- und Trinkwasserschutz investiert werden. Die Nürnberger Straßenbahnen bleiben weiterhin im Depot. Durch die extremen Temperaturen in der letzten Woche hat sich die Abdichtungsschicht an den Gleisen aufgeweicht und an vielen Stellen aus den Schienen gelöst. Laut der VAG arbeitet aktuell eine Spezialfirma daran, die Gleise mit einem speziellen Trockeneisverfahren zu säubern. Auch rund die Hälfte der über 60 Fahrzeuge ist beschädigt und muss gereinigt werden. Laut der VAG-Sprecherin Elisabeth Seitzinger können pro Tag durchschnittlich nur 2 Fahrzeuge gereinigt werden. Die VAG hofft, dass die Straßenbahnen zum Wochenende hin zumindest teilweise wieder durch Nürnberg fahren. Es ist ein Ersatzverkehr mit Bussen und Taxis eingerichtet. Diese fahren jeweils nur bis zur nächsten U-Bahn-Station und ersetzen die Straßenbahnlinien nicht komplett. Nach Schätzungen der VAG werden allein die Schäden der vergangenen Tage Kosten in Höhe von mehreren 100.000 Euro verursachen. Der deutsche Tennisspieler Jannik Hanfmann konnte gestern einen großen Erfolg feiern. Er hat zum ersten Mal ein Match in Wimbledon gewonnen. Gegen den Franzosen Giovanni Petit-Pericard hat er in 4 Sätzen gewonnen und steht damit in Runde 2. Auch der French Open-Sieger Alexander Zverev hat sein Erstrundenmatch gewonnen. Er hat den Belgier Alexander Blocks in 4 Sätzen besiegt. Laura Siegemund, Eva Liss und Ella Seidel haben ihre Spiele dagegen verloren und sind aus dem Turnier ausgeschieden. Auch die Rückkehr von Tennis-Superstar Serena Williams aus den USA war in Runde 1 beendet. Das waren die Max Neo Nachrichten. Die nächsten Nachrichten gibt es in einer Stunde.
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1: Im Studio Lena Beck. Guten Tag. Heute ist der 1. Juli und damit treten einige Änderungen in Kraft. Das Tanken wird ab heute wieder teurer, denn der Tankrabatt von 17 Cent pro Liter fällt weg. Auch das Bestellen von Waren aus Ländern außerhalb der EU kostet mehr. Außerdem heißt das Bürgergeld ab heute Grundsicherung. Die Bundesregierung möchte mehr Menschen in Arbeit bringen. Deswegen gibt es härtere Sanktionen und strengere Vermögens- und Wohnkostenprüfungen. Außerdem hat eine schnellere Arbeitsaufnahme Vorrang vor einer Weiterbildung. Die Steuererklärung soll künftig auch einfacher sein. Deswegen kann man sie ab heute bundesweit per App auf dem Smartphone oder Tablet mit nur einem Klick einreichen. In Bayern gilt ab heute der sogenannte Wassercent. Jede Person, die im Freistaat Grundwasser entnimmt oder verbraucht, muss einheitlich 10 Cent pro Kubikmeter Wasser bezahlen. VerbraucherInnen müssen mit zusätzlichen durchschnittlichen Kosten von rund 5 Euro pro Jahr rechnen. Privatpersonen zahlen den Wassercent nicht direkt. Der Wasserversorger dürfte das Entgelt auf die KundInnen umlegen. Mit dem Wassercent möchte der Freistaat die Menschen zu einem schonenden Umgang mit der Ressource Wasser animieren. Die Einnahmen sollen unter anderem in den Wasser- und Trinkwasserschutz investiert werden. Die Nürnberger Straßenbahnen bleiben weiterhin im Depot. Durch die extremen Temperaturen in der letzten Woche hat sich die Abdichtungsschicht an den Gleisen aufgeweicht und an vielen Stellen aus den Schienen gelöst. Laut der VAG arbeitet aktuell eine Spezialfirma daran, die Gleise mit einem speziellen Trockeneisverfahren zu säubern. Auch rund die Hälfte der über 60 Fahrzeuge ist beschädigt und muss gereinigt werden. Laut der VAG-Sprecherin Elisabeth Seitzinger können pro Tag durchschnittlich nur 2 Fahrzeuge gereinigt werden. Die VAG hofft, dass die Straßenbahnen zum Wochenende hin zumindest teilweise wieder durch Nürnberg fahren. Es ist ein Ersatzverkehr mit Bussen und Taxis eingerichtet. Diese fahren jeweils nur bis zur nächsten U-Bahn-Station und ersetzen die Straßenbahnlinien nicht komplett. Nach Schätzungen der VAG werden allein die Schäden der vergangenen Tage Kosten in Höhe von mehreren 100.000 Euro verursachen. Der deutsche Tennisspieler Jannik Hanfmann konnte gestern einen großen Erfolg feiern. Er hat zum ersten Mal ein Match in Wimbledon gewonnen. Gegen den Franzosen Giovanni Petit-Péricard hat er in 4 Sätzen gewonnen und steht damit in Runde 2. Auch der French Open-Sieger Alexander Zverev hat sein Erstrundenmatch gewonnen. Er hat den Belgier Alexander Bloks in 4 Sätzen besiegt. Laura Siegemund, Eva Liss und Ella Seidel haben ihre Spiele dagegen verloren und sind aus dem Turnier ausgeschieden. Auch die Rückkehr von Tennis-Superstar Serena Williams aus den USA war in Runde 1 beendet. Das waren die Max Neo Nachrichten. Die nächsten Nachrichten gibt es in einer Stunde.
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1: Im Studio Lena Beck. Guten Tag. Mehr Sicherheit für das Zugpersonal. Darauf setzt jetzt die Deutsche Bahn. Ab sofort werden MitarbeiterInnen im Fernverkehr mit Bodycams ausgestattet. Die kleinen Kameras sollen vor allem bei Übergriffen helfen. Fabian Schaffer berichtet.
2: Rund 2000 Beschäftigte im Fernverkehr erhalten die Kameras, darunter Zugbegleiter, Mitarbeitende der Bordgastronomie und der DB Lounges. Die Bodycams werden an der Dienstkleidung getragen, ihre Nutzung ist freiwillig. Sie sollen Übergriffe dokumentieren, abschreckend wirken und im Ernstfall Beweise sichern. Die Deutsche Bahn erhofft sich dadurch mehr Sicherheit für Beschäftigte und Fahrgäste. Auslöser für die Maßnahme war unter anderem der tödliche Angriff auf einen Zugbegleiter im Februar. Neben den Bodycams sind auch zusätzliche Sicherheitskräfte geplant.
1: Die Geburtenrate in Deutschland ist auf dem niedrigsten Stand der Nachkriegszeit. Das hat das Statistische Bundesamt mitgeteilt. Demnach sind letztes Jahr rund 654.000 Kinder geboren worden. In ihrem Leben bekommt eine Frau in Deutschland im Schnitt 1,32 Kinder. Diese Quote ist so niedrig wie seit 1997 nicht mehr. Deutschland liegt damit trotzdem im europäischen Mittelfeld. Die Mütter waren im letzten Jahr in Deutschland bei einer Geburt im Durchschnitt etwa 32 Jahre alt und Väter rund 35 Jahre. Die Nürnberger Straßenbahnen bleiben weiterhin im Depot. Durch die extremen Temperaturen in der letzten Woche hat sich die Abdichtungsschicht an den Gleisen aufgeweicht und an vielen Stellen aus den Schienen gelöst. Laut der VAG arbeitet aktuell eine Spezialfirma daran, die Gleise mit einem speziellen Trockeneisverfahren zu säubern. Auch rund die Hälfte der über 60 Fahrzeuge ist beschädigt und muss gereinigt werden. Laut der VAG-Sprecherin Elisabeth Seitzinger können pro Tag durchschnittlich nur 2 Fahrzeuge gereinigt werden. Die VAG hofft, dass die Straßenbahnen zum Wochenende hin zumindest teilweise wieder durch Nürnberg fahren. Es ist ein Ersatzverkehr mit Bussen und Taxis eingerichtet. Diese fahren jeweils nur bis zur nächsten U-Bahn-Station und ersetzen die Straßenbahnlinien nicht komplett. Nach Schätzungen der VAG werden allein die Schäden der vergangenen Tage Kosten in Höhe von mehreren 100.000 Euro verursachen. In der Zentrale des Deutschen Fußballbundes hat es heute eine Razzia gegeben. Das hat das Landeskriminalamt Nordrhein-Westfalen bekannt gegeben. Neben der DFB-Zentrale sind 9 Stadtverwaltungen durchsucht worden, darunter Hamburg, Berlin und München. Dabei geht es um Korruptionsverdacht. Laut dem LKA NRW sollen Stadtverwaltungen tausende Tickets für die Europameisterschaft 2024 zu Vorzugspreisen erhalten haben. Diese seien von einigen Städten genutzt und unterschiedlich verwendet worden. Das waren die Max Neo Nachrichten. Die nächsten Nachrichten gibt es in einer Stunde.
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1: Im Studio Lena Beck. Guten Tag. Mehr Sicherheit für das Zugpersonal. Darauf setzt jetzt die Deutsche Bahn. Ab sofort werden MitarbeiterInnen im Fernverkehr mit Bodycams ausgestattet. Die kleinen Kameras sollen vor allem bei Übergriffen helfen. Fabian Schaffer berichtet.
2: Rund 2000 Beschäftigte im Fernverkehr erhalten die Kameras, darunter Zugbegleiter, Mitarbeitende der Bordgastronomie und der DB Lounges. Die Bodycams werden an der Dienstkleidung getragen, ihre Nutzung ist freiwillig. Sie sollen Übergriffe dokumentieren, abschreckend wirken und im Ernstfall Beweise sichern. Die Deutsche Bahn erhofft sich dadurch mehr Sicherheit für Beschäftigte und Fahrgäste. Auslöser für die Maßnahme war unter anderem der tödliche Angriff auf einen Zugbegleiter im Februar. Neben den Bodycams sind auch zusätzliche Sicherheitskräfte geplant.
1: Die Geburtenrate in Deutschland ist auf dem niedrigsten Stand der Nachkriegszeit. Das hat das Statistische Bundesamt mitgeteilt. Demnach sind letztes Jahr rund 654.000 Kinder geboren worden. In ihrem Leben bekommt eine Frau in Deutschland im Schnitt 1,32 Kinder. Diese Quote ist so niedrig wie seit 1997 nicht mehr. Deutschland liegt damit trotzdem im europäischen Mittelfeld. Die Mütter waren im letzten Jahr in Deutschland bei einer Geburt im Durchschnitt etwa 32 Jahre alt und Väter rund 35 Jahre. Die Nürnberger Straßenbahnen bleiben weiterhin im Depot. Durch die extremen Temperaturen in der letzten Woche hat sich die Abdichtungsschicht an den Gleisen aufgeweicht und an vielen Stellen aus den Schienen gelöst. Laut der VAG arbeitet aktuell eine Spezialfirma daran, die Gleise mit einem speziellen Trockeneisverfahren zu säubern. Auch rund die Hälfte der über 60 Fahrzeuge ist beschädigt und muss gereinigt werden. Laut der VAG-Sprecherin Elisabeth Seitzinger können pro Tag durchschnittlich nur 2 Fahrzeuge gereinigt werden. Die VAG hofft, dass die Straßenbahnen zum Wochenende hin zumindest teilweise wieder durch Nürnberg fahren. Es ist ein Ersatzverkehr mit Bussen und Taxis eingerichtet. Diese fahren jeweils nur bis zur nächsten U-Bahn-Station und ersetzen die Straßenbahnlinien nicht komplett. Nach Schätzungen der VAG werden allein die Schäden der vergangenen Tage Kosten in Höhe von mehreren 100.000 Euro verursachen. In der Zentrale des Deutschen Fußballbundes hat es heute eine Razzia gegeben. Das hat das Landeskriminalamt Nordrhein-Westfalen bekannt gegeben. Neben der DFB-Zentrale sind 9 Stadtverwaltungen durchsucht worden, darunter Hamburg, Berlin und München. Dabei geht es um Korruptionsverdacht. Laut dem LKA NRW sollen Stadtverwaltungen tausende Tickets für die Europameisterschaft 2024 zu Vorzugspreisen erhalten haben. Diese seien von einigen Städten genutzt und unterschiedlich verwendet worden. Das waren die Max Neo Nachrichten. Die nächsten Nachrichten gibt es in einer Stunde.
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2: Im Studio Lena Beck. Guten Tag. Die Bundesregierung möchte die Bundeswehr schneller einsatzbereit machen. Deswegen hat das Kabinett zwei Gesetze beschlossen. Das eine sieht vor, dass ReservistInnen künftig auch außerhalb von Krisenzeiten zu Übungen und Dienstleistungen verpflichtet werden sollen. Bisher konnten sowohl die ReservistInnen als auch ihre ArbeitgeberInnen ablehnen, wenn sie eine Einladung zu einer Bundeswehrübung bekommen haben. Nun sollen diese Übungen verpflichtend werden. Mit dem anderen Gesetzentwurf sollen Bauprojekte der Bundeswehr beschleunigt werden. Weniger Übergriffe, dafür aber mehr Verletzte. Bayerns Innenminister Joachim Herrmann hat die neuen Zahlen zu Gewalt gegen PolizeibeamtInnen vorgestellt. Oliver Urbanke berichtet aus München.
3: Mehr als 18.000 Polizistinnen und Polizisten haben 2025 im Einsatz Übergriffe erfahren, physische wie psychische, und damit etwas weniger als im Vorjahr. Allerdings wurden mehr Polizeibeamte dabei verletzt, insgesamt knapp 3.200. Die Tatverdächtigen sind mit über 80% der Fälle überwiegend Männer und oftmals während der Übergriffe alkoholisiert. Als Reaktion auf die steigende Gewaltbereitschaft kommen bei der Polizei immer öfter Bodycams zum Einsatz und in Augsburg, Regensburg und Schweinfurt wird aktuell auch der Nutzen von Tasern im Streifendienst getestet.
2: Der Musiker Victor Willis ist im Alter von 74 Jahren nach einer kurzen, aber aggressiven Krankheit gestorben. Das hat seine Ehefrau auf Facebook mitgeteilt. Willis ist als Gründer und Leadsänger der Band Village People bekannt geworden. Ihr bekanntester Song ist YMCA. YMCA gilt weltweit als inoffizielle Hymne der LGBTQ+-Community. Außerdem hat US-Präsident Donald Trump den Song bei seinen Wahlkampfauftritten als eine Art Signature-Song verwendet. Bei der Fußball-Weltmeisterschaft trifft heute Abend ab 18 Uhr England auf die Demokratische Republik Kongo. Für die Demokratische Republik Kongo ist es erst die zweite WM-Teilnahme. 1974 sind sie bereits in der Vorrunde ausgeschieden. Heute Abend ab 22 Uhr spielt Belgien gegen den Senegal und ab 2 Uhr treffen die USA und Bosnien-Herzegowina aufeinander. Das waren die Max Neo Nachrichten. Die nächsten Nachrichten gibt es in einer Stunde.
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2: Im Studio Lena Beck. Guten Tag. Die Bundesregierung möchte die Bundeswehr schneller einsatzbereit machen. Deswegen hat das Kabinett zwei Gesetze beschlossen. Das eine sieht vor, dass ReservistInnen künftig auch außerhalb von Krisenzeiten zu Übungen und Dienstleistungen verpflichtet werden sollen. Bisher konnten sowohl die ReservistInnen als auch ihre ArbeitgeberInnen ablehnen, wenn sie eine Einladung zu einer Bundeswehrübung bekommen haben. Nun sollen diese Übungen verpflichtend werden. Mit dem anderen Gesetzentwurf sollen Bauprojekte der Bundeswehr beschleunigt werden. Weniger Übergriffe, dafür aber mehr Verletzte. Bayerns Innenminister Joachim Herrmann hat die neuen Zahlen zu Gewalt gegen PolizeibeamtInnen vorgestellt. Oliver Urbanke berichtet aus München.
3: Mehr als 18.000 Polizistinnen und Polizisten haben 2025 im Einsatz Übergriffe erfahren, physische wie psychische. Und damit etwas weniger als im Vorjahr. Allerdings wurden mehr Polizeibeamte dabei verletzt. Insgesamt knapp 3.200. Die Tatverdächtigen sind mit über 80% der Fälle überwiegend Männer und oftmals während der Übergriffe alkoholisiert. Als Reaktion auf die steigende Gewaltbereitschaft kommen bei der Polizei immer öfter Bodycams zum Einsatz und in Augsburg, Regensburg und Schweinfurt wird aktuell auch der Nutzen von Tasern im Streifendienst getestet.
2: Der Musiker Victor Willis ist im Alter von 74 Jahren nach einer kurzen, aber aggressiven Krankheit gestorben. Das hat seine Ehefrau auf Facebook mitgeteilt. Willis ist als Gründer und Leadsänger der Band Village People bekannt geworden. Ihr bekanntester Song ist YMCA. YMCA gilt weltweit als inoffizielle Hymne der LGBTQ+-Community. Außerdem hat US-Präsident Donald Trump den Song bei seinen Wahlkampfauftritten als eine Art Signature-Song verwendet. Bei der Fußball-Weltmeisterschaft trifft heute Abend ab 18 Uhr England auf die Demokratische Republik Kongo. Für die Demokratische Republik Kongo ist das erst die zweite WM-Teilnahme. 1974 sind sie bereits in der Vorrunde ausgeschieden. Heute Abend ab 22 Uhr spielt Belgien gegen den Senegal und ab 2 Uhr treffen die USA und Bosnien-Herzegowina aufeinander. Das waren die Max Neo Nachrichten um 5. Die nächsten Nachrichten gibt es noch in dieser Stunde in unserem Nachrichtenmagazin.
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1: Im Studio Lena Beck. Guten Tag. Heute ist der 1. Juli und damit treten einige Änderungen in Kraft. Das Tanken wird ab heute wieder teurer, denn der Tankrabatt von 17 Cent pro Liter fällt weg. Auch das Bestellen von Waren aus Ländern außerhalb der EU kostet mehr. Außerdem heißt das Bürgergeld ab heute Grundsicherung. Die Bundesregierung möchte mehr Menschen in Arbeit bringen. Deswegen gibt es härtere Sanktionen und strengere Vermögens- und Wohnkostenprüfungen. Außerdem hat eine schnellere Arbeitsaufnahme Vorrang vor einer Weiterbildung. Die Steuererklärung soll künftig auch einfacher sein. Deswegen kann man sie ab heute bundesweit per App auf dem Smartphone oder Tablet mit nur einem Klick einreichen.

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1: Im Studio Lena Beck. Guten Tag. Der Musiker Victor Willis ist im Alter von 74 Jahren nach einer kurzen, aber aggressiven Krankheit gestorben. Das hat seine Ehefrau auf Facebook mitgeteilt. Willis ist als Gründer und Leadsänger der Band Village People bekannt geworden. Ihr bekanntester Song ist YMCA. It's fun to stay at the YMCA gilt weltweit als inoffizielle Hymne der LGBTQ+-Community. Außerdem hat US-Präsident Donald Trump den Song bei seinen Wahlkampfauftritten als eine Art Signature-Song verwendet. Die Meere sind so warm wie noch nie um diese Jahreszeit. Das haben die EU-Beobachtungsprogramme für Klimawandel und Meeresumweltüberwachung in Bonn mitgeteilt. Demnach hat die globale Durchschnittstemperatur am 21. Juni knapp 21 Grad betragen. Damit liegt sie über den Höchstwerten von 2023 und 2024. Laut ExpertInnen wird der neue Rekord Auswirkungen auf Wetterverläufe, das weltweite Klima und auf die Ökosysteme der Meere haben.

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1: Im Studio Lena Beck. Guten Tag. Mehr Sicherheit für das Zugpersonal. Darauf setzt jetzt die Deutsche Bahn. Ab sofort werden MitarbeiterInnen im Fernverkehr mit Bodycams ausgestattet. Die kleinen Kameras sollen vor allem bei Übergriffen helfen. Fabian Schaffer berichtet.
2: Rund 2000 Beschäftigte im Fernverkehr erhalten die Kameras, darunter Zugbegleiter, Mitarbeitende der Bordgastronomie und der DB Lounges. Die Bodycams werden an der Dienstkleidung getragen, ihre Nutzung ist freiwillig. Sie sollen Übergriffe dokumentieren, abschreckend wirken und im Ernstfall Beweise sichern. Die Deutsche Bahn erhofft sich dadurch mehr Sicherheit für Beschäftigte und Fahrgäste. Auslöser für die Maßnahme war unter anderem der tödliche Angriff auf einen Zugbegleiter im Februar. Neben den Bodycams sind auch zusätzliche Sicherheitskräfte geplant.
1: Die Bundesregierung möchte die Bundeswehr schneller einsatzbereit machen. Deswegen hat das Kabinett zwei Gesetze beschlossen. Das eine sieht vor, dass ReservistInnen künftig auch außerhalb von Krisenzeiten zu Übungen und Dienstleistungen verpflichtet werden sollen. Bisher konnten sowohl die ReservistInnen als auch ihre ArbeitgeberInnen ablehnen, wenn sie eine Einladung zu einer Bundeswehrübung bekommen haben. Nun sollen diese Übungen verpflichtend werden. Mit dem anderen Gesetzentwurf sollen Bauprojekte der Bundeswehr beschleunigt werden. Die Geburtenrate in Deutschland ist auf dem niedrigsten Stand der Nachkriegszeit. Das hat das Statistische Bundesamt mitgeteilt. Demnach sind letztes Jahr rund 654.000 Kinder geboren worden. In ihrem Leben bekommt eine Frau in Deutschland im Schnitt 1,32 Kinder. Diese Quote ist so niedrig wie seit 1997 nicht mehr. Deutschland liegt damit trotzdem im europäischen Mittelfeld. Die Mütter waren im letzten Jahr in Deutschland bei einer Geburt im Durchschnitt etwa 32 Jahre alt und Väter rund 35 Jahre.

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1: Im Studio Lena Beck. Guten Tag. In Bayern gilt ab heute der sogenannte Wassercent. Jede Person, die im Freistaat Grundwasser entnimmt oder verbraucht, muss einheitlich 10 Cent pro Kubikmeter Wasser bezahlen. VerbraucherInnen müssen mit zusätzlichen durchschnittlichen Kosten von rund 5 Euro pro Jahr rechnen. Privatpersonen zahlen den Wassercent nicht direkt. Der Wasserversorger dürfte das Entgelt auf die KundInnen umlegen. Mit dem Wassercent möchte der Freistaat die Menschen zu einem schonenden Umgang mit der Ressource Wasser animieren. Die Einnahmen sollen unter anderem in den Wasser- und Trinkwasserschutz investiert werden. Weniger Übergriffe, dafür aber mehr Verletzte. Bayerns Innenminister Joachim Herrmann hat die neuen Zahlen zu Gewalt gegen PolizeibeamtInnen vorgestellt. Oliver Urbanke berichtet aus München.
2: Mehr als 18.000 Polizistinnen und Polizisten haben 2025 im Einsatz Übergriffe erfahren, physische wie psychische, und damit etwas weniger als im Vorjahr. Allerdings wurden mehr Polizeibeamte dabei verletzt, insgesamt knapp 3.200. Die Tatverdächtigen sind mit über 80% der Fälle überwiegend Männer und oftmals während der Übergriffe alkoholisiert. Als Reaktion auf die steigende Gewaltbereitschaft kommen bei der Polizei immer öfter Bodycams zum Einsatz und in Augsburg, Regensburg und Schweinfurt wird aktuell auch der Nutzen von Tasern im Streifendienst getestet.
1: Die Nürnberger Straßenbahnen bleiben weiterhin im Depot. Durch die extremen Temperaturen in der letzten Woche hat sich die Abdichtungsschicht an den Gleisen aufgeweicht und an vielen Stellen aus den Schienen gelöst. Laut der VAG arbeitet aktuell eine Spezialfirma daran, die Gleise mit einem speziellen Trockeneisverfahren zu säubern. Auch rund die Hälfte der über 60 Fahrzeuge ist beschädigt und muss gereinigt werden. Laut der VAG-Sprecherin Elisabeth Seitzinger können pro Tag durchschnittlich nur 2 Fahrzeuge gereinigt werden. Die VAG hofft, dass die Straßenbahnen zum Wochenende hin zumindest teilweise wieder durch Nürnberg fahren. Es ist ein Ersatzverkehr mit Bussen und Taxis eingerichtet. Diese fahren jeweils nur bis zur nächsten U-Bahn-Station und ersetzen die Straßenbahnlinien nicht komplett. Nach Schätzungen der VAG werden allein die Schäden der vergangenen Tage Kosten in Höhe von mehreren 100.000 Euro verursachen.

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1: Im Studio Lena Beck. Guten Tag. Der deutsche Tennisspieler Jannik Hanfmann konnte gestern einen großen Erfolg feiern. Er hat zum ersten Mal ein Match in Wimbledon gewonnen. Gegen den Franzosen Giovanni Petit-Péricard hat er in 4 Sätzen gewonnen und steht damit in Runde 2. Auch der French Open-Sieger Alexander Zverev hat sein Erstrundenmatch gewonnen. Er hat den Belgier Alexander Bloks in 4 Sätzen besiegt. Laura Siegemund, Eva Liss und Ella Seidel haben ihre Spiele dagegen verloren und sind aus dem Turnier ausgeschieden. Auch die Rückkehr von Tennis-Superstar Serena Williams aus den USA war in Runde 1 beendet. In der Zentrale des Deutschen Fußballbundes hat es heute eine Razzia gegeben. Das hat das Landeskriminalamt Nordrhein-Westfalen bekannt gegeben. Neben der DFB-Zentrale sind 9 Stadtverwaltungen durchsucht worden, darunter Hamburg, Berlin und München. Dabei geht es um Korruptionsverdacht. Laut dem LKA NRW sollen Stadtverwaltungen tausende Tickets für die Europameisterschaft 2024 zu Vorzugspreisen erhalten haben. Diese seien von einigen Städten genutzt und unterschiedlich verwendet worden. Norwegen steht im Achtelfinale der Fußball-Weltmeisterschaft. Sie haben gestern mit 2:1 gegen die Elfenbeinküste gewonnen. Die norwegische Nationalmannschaft hat damit zum ersten Mal überhaupt ein K.O.-Spiel bei einer WM gewonnen. Auch Frankreich ist eine Runde weiter. Sie haben Schweden mit 3:0 besiegt. Außerdem durfte sich Co-Gastgeber Mexiko über einen 2:0-Sieg gegen Ecuador freuen. Bei der Fußball-Weltmeisterschaft trifft heute Abend ab 18 Uhr England auf die Demokratische Republik Kongo. Für die Demokratische Republik Kongo ist es erst die 2. WM-Teilnahme. 1974 sind sie bereits in der Vorrunde ausgeschieden. Heute Abend ab 22 Uhr spielt Belgien gegen den Senegal und ab 2 Uhr treffen die USA und Bosnien-Herzegowina aufeinander. Das war das Max Neo Nachrichtenmagazin mit Lena Beck. Gute Unterhaltung mit dem weiteren Programm.

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3: Hallo ihr Lieben, hier auf Frieda FM. Hier sind für euch Rebecca und
4: Merle. Und boah, du kannst dir gar nicht vorstellen, wie massiv ich gerade am Schwitzen bin.
3: Boah, fühle, mir geht's genauso. Dieses Studio ist einfach wie eine Sauna. Ich würde gerade ehrlich gern einfach duschen.
4: Apropos Dusche, bleibt dran, wir haben uns umgehört, wie häufig ihr duschen geht.
3: Aber jetzt gibt's erstmal Musik für euch. Hier kommt Lazy Tage von Ilse Vecchio hier auf Frieda FM.

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Das war Stories von Aisha auf Maxneo. Genauso entspannt geht's auch weiter. Jetzt für euch das Sample von Justin Biebers Story von Phoebe.

0: Richtig gehört. Wir testen heute Eiskaffee. Und unsere liebste Tutorin Julia unterstützt uns dabei.
1: Ja, hello, genau. Wir haben uns ein bisschen was überlegt. Also ich habe hier so ein paar Eiskaffee-Sorten und wir testen das gleich einmal nach dem Geschmack, nach der Pulsschlagskala, also wie viel Koffein ist da drin. Und dann dürfen meine beiden Moderatoren noch den Preis jeweils erschmecken. Und ich würde sagen, wir starten gleich mal mit dem ersten Kandidaten. Den habt ihr schon klicken gehört. Das ist von Hochwald der Eiskaffee. Direkt von uns an der Erba aus dem Automaten. Ich sehe hier schon Rebecca am probieren.
2: Gut, gut, aber schon viel Milch.
1: Ja.
3: Ich finde, der ist erstaunlich süß, aber ich finde es irgendwie sehr gut.
2: Ja, ja, ja. Also gut, aber es ist unerwartet irgendwie.
1: Okay, und auf einer Pulsschlagskala von 30 absoluter Ruhepuls bis 180, euer Körper kann nicht mehr, ihr rennt durch die Gegend. Wie sehr hat das jetzt euren Puls beschleunigt? Wie viel Koffein ist da drin?
3: Ich glaube, es ist gar nicht so viel Koffein. Vielleicht so Puls von 80, wenn das so ein normaler Puls ist. Ich glaube, er hat gar nicht so viel getan bei mir.
2: Oh nee, ich glaube sogar noch weniger. Ich hätte so 50 gesagt. Also ich finde wirklich, der kickt gar nicht.
1: Okay, gut. Also ja, vielleicht nicht unbedingt, wenn man viel vorhat. Aber was denkt ihr denn, wie teuer ist der? Wie teuer schmeckt der?
2: So um die 1,75.
3: Ja, das hätte ich jetzt auch gesagt. Der schmeckt irgendwie so.
1: Genau, das schmeckt so. Oder vielleicht wurden hier nur ein paar Late-Night-Sessions an der Erba zum Lernen eingelegt. Das weiß keiner so ganz genau. Ja, erstmal vielen Dank für die Einschätzung. Ich würde sagen, ich gebe euch gleich das zweite Produkt einmal rüber. Das ist der gut und günstig Latte Macchiato. Der ist laktosefrei. Also gut, auf bekommt man ihn schon mal nicht.
2: Oh, oh, der kickt mehr. Huiuiui. Da ist wesentlich mehr Kaffee drin als in dem davor.
3: Ja, aber ich glaube, ich bin sehr empfindlich, was viel Kaffee angeht, aber ich finde den trotzdem noch gut. Also es ist nicht ganz so viel Kaffee, wie ich jetzt erwartet habe bei deiner Ankündigung.
2: Ja, ja, verstehe ich. So auf dem zweiten Schluck ist viel besser. Ich glaube, das war wirklich nur der Vergleich zum ersten, weil der erste wirklich sehr, sehr, sehr süß und sehr, sehr, sehr milchlastig war im Vergleich.
1: Okay, und wie viel Koffein? Also du meintest schon gerade, der kickt mehr auf einer Skala von 30 bis 180?
2: Schon so eine 110.
1: Oh, okay. Krasser Anstieg, ja.
3: Ich hätte vielleicht jetzt eher, ja, langsame Steigerung vielleicht bei 90 gesagt.
1: Okay, okay. Also wir haben hier eine Kaffee-Erfahrenere und eine, die bei Kaffee eher durchdreht. Ich sehe schon. Wie teuer ist denn das Gute, der gute Kaffee? Was denkt ihr?
2: Ich glaube, der ist billiger als der davor.
3: Ich hätte gesagt, der ist teurer, insbesondere weil der laktosefrei ist.
2: Oh, oh, stimmt.
1: Okay, also
2: günstig.
1: Ich ja.
2: Sag 1,80.
1: Aha.
3: Sag 2 Euro.
1: Oh, oh wow. Also ich sag euch ehrlich, ihr liegt beide sehr falsch. Der ist nämlich wirklich gut und günstig. Der kostet nämlich nur 79 Cent.
2: Oh, wow.
1: So schaut das aus. Das ist hier noch die günstigste Variante. Ich gebe mal etwas von der Marke weiter, und zwar von Mövenpick, der Cappuccino. Den könnt ihr jetzt mal testen.
2: Der ist sehr viel dunkler.
1: Schon mal interessant. Good to know. Hier wird schon genippt.
3: Ich habe irgendwie das Gefühl, dass er ein bisschen nach Kakao schmeckt.
2: Total, total. Deswegen ist er wahrscheinlich auch so dunkel.
1: Okay, also eine schokoladige Note. Ist es süß?
2: Es schmeckt irgendwie trocken.
3: Boah, ja, ich check, was du meinst.
2: Es ist irgendwie einfach trocken. Also da, ich schmecke weder Kaffee noch Milch noch gute Mischung noch Kakao. Das ist einfach nur trocken.
3: Ja, der erfrischt nicht so.
2: Nee, gar nicht.
3: Als Eiskaffee.
1: Okay, also die Begeisterung ist jetzt nicht so hoch, trotz Marke, also hier einmal Kritik. Was würdet ihr denn sagen, wie viel Koffein ist da drin? Also wie hoch geht euer Puls?
2: Er ist schon mehr als der am Anfang, aber er ist nicht so schlimm wie der letzte. So eine 85?
3: Ich hätte tatsächlich zu dem davor mehr gesagt und wäre jetzt auf 100 gegangen.
1: Okay, Meinungen gehen auseinander, aber wir bewegen uns ja immer noch irgendwie in einem Rahmen. Ich habe es ja schon angedeutet, das Ganze ist vom Mövenpick. Was denkt ihr, wie teuer ist dieser Kaffee?
2: Ja, ist eine Marke und das Mövenpick. Ich sag 2,20.
3: Mhm. Ja, da würde ich mich anschließen.
1: Okay, ihr seid tatsächlich auch wieder ein bisschen drüber. Also auch den gibt es schon relativ günstig für 1,89 € zu erwerben. Finde ich auch krass. Mhm. Also kann man, ist ein Deal, würde ich sagen. Ist auf jeden Fall günstiger als in so manchen Cafés. Ich würde sagen, wir machen noch einen letzten. Und zwar diesmal mit einer alternativen Milchvariante. Und zwar den Oat Cappuccino von Starbucks. Auch den gebe ich einmal weiter. So, ihr hört das Knistern. Hier wird auch wieder geöffnet.
2: Der ist genauso dunkel wie der davor. Ich habe Angst, dass es wieder nach Kakao schmeckt.
1: Also Kakao ist nicht so deins im Kaffee.
2: Nee. Hey. Es will ja nach Kaffee schmecken, nicht nach Kakao.
1: Naja.
3: Er schmeckt einfach nach flüssigem Paula-Pudding.
2: Nee.
3: Doch.
2: Nee, ich finde, da ist ja gar kein Kaffee drin.
3: Deswegen Paula-Pudding.
2: Aber dafür ist es zu flüssig.
3: Also deswegen flüssiger Paula-Pudding.
2: Es ist so schlechter als Hafermilch. Und kein Kaffee. Oh. Es ist einfach Wasser mit ein wenig Geschmack. Es ist wirklich nicht gut.
1: Naja. Ist es süß? Ich stelle mir sehr süß vor.
2: Nee.
1: Ach, okay, das ist interessant.
2: Nee, gar nicht süß. Es ist so Hafermilch, ungesüßt, aha, mit Wasser verdünnt.
1: Ja, gut, das klingt lecker. Und Koffein, meint ihr, ist auch keine drin?
2: Nö.
1: Nee. Kickt nicht. Okay. Als Ruhepuls.
2: Ja, mehr 30, nicht, aber so 40.
1: Ah, okay, gut. Also wir leben noch. Sehr gut. Das ist gut. Jetzt ist das ja ein Starbucks-Coffee. Wie teuer ist der?
3: Nicht so teuer, weil so viel Wasser drin ist. Obwohl, andererseits ist es Starbucks. Vielleicht machen sie ihn dann trotzdem teurer.
2: Ja. Ich sag schon, einen Ticken teurer als Mövenpick, so 2,40.
3: Ich hätte jetzt 2,30 gesagt.
1: Okay. Seid ihr gar nicht schlecht? Also es geht in die richtige Richtung. Er ist noch ein Ticken teurer und zwar 2,69 kostet. Mhm. Oh, die Blicke waren jetzt nicht so überzeugt, sag ich ehrlich.
2: Überhaupt nicht wert. Überhaupt nicht.
1: Okay. Ja, das tut mir jetzt leid, dass das unser Abschluss war. Aber vielleicht habt ihr da draußen noch ein paar gute Ideen für einen Eiskoffer.

0: cool.
1: Das war Ich bin hier bevor von Edna hier auf Frieda FM. Aber ganz ehrlich, ich bin gerade einfach schweißnass am ganzen Körper, als wäre ich frisch aus einer Sauna gestiegen.
0: Boah, warst du eigentlich schon mal in einer Brotsauna?
1: In einer Brotsauna? Nee, was ist das?
0: In Barbados wirst dann nicht nur du gebacken, sondern nebenbei auch mal ein Brot. Bei 80 Grad riecht dann der Aufguss eben nebenbei mal nach einem frischen Teig.
1: Das klingt so wild. Aber zum Saunieren muss man im Moment ja nicht unbedingt ins Barbados gehen. Da reicht ja einfach, wenn man normal lebt. Wir haben euch gefragt, wie oft ihr eigentlich aktuell duschen geht.
2: Ich gehe täglich einmal duschen. Manchmal, wenn ich sehr geschwitzt habe, auch zweimal.
0: Ich war ja jetzt erstmal in Norwegen. Da war es halt nicht so warm. Für mich ist das jetzt hier noch ganz neu, die warmen Temperaturen.
3: Ich würde sagen, im Schnitt 2,666 Mal.
4: Abends duschen gehe, versuche ich morgens nicht duschen zu gehen. Aber wenn ich morgens aufwache und mir ist schon heiß, dann gehe ich doch duschen. Dann versuche ich aber ohne Duschgel zu duschen, weil ich sonst finde, dass meine Haut so ultra trocken wird. Aber ja, eigentlich finde ich es auch eklig, ohne Duschgel zu duschen, also dusche ich manchmal dann trotzdem mit Duschgel.
5: Einmal morgens, einmal abends, weil abends vorm Schlafen gehen ist wichtig, weil dann schläft man besser.
6: Zweimal.
7: Das kommt darauf an, ob ich schwimmen gegangen bin an dem Tag. Also heute war ich nicht schwimmen und heute war ich auch noch nicht duschen. Heute habe ich nur Haare gewaschen.
8: Ein bis zweimal.
9: Gar nicht. Danach schwitzt man ja sowieso wieder, also lohnt sich nicht.
0: Das ist natürlich auch eine Lösung, die würde ich aber für die nächsten Tage nicht unbedingt empfehlen. Es wird nämlich wieder heiß. Jetzt für euch bei Frieda FM DLR von Family Stereo.

war DLA von Family Stereo. Und jetzt haben wir Glimmer von Temples. Temples ist eine britische Rockband, die am 24. Oktober im Rahmen ihrer World Tour nach München kommt. Und Tickets gibt es auch noch. Aber überzeugt euch doch einfach selbst.

0: Boah, diesen leicht abgehetzten Sound fühle ich einfach so sehr, weil ich bin vorher ganz viel zu spät gekommen. Zeitmanagement einfach komplett am Ende.
1: Ich muss sagen, ich war tatsächlich sehr überrascht, dass ich vor dir hier war. Sonst bin ich doch immer diejenige, die zu spät ist. Vielleicht hättest du einfach mal früher aufstehen sollen. Hier ein paar Facts über Zeitmanagement.
2: Ziele fassen. Wer früh genug aufsteht, kann sich in aller Ruhe überlegen, welche Aufgaben am Tag erledigt werden sollen. Mit einer guten Struktur lässt sich auch der überladenste Tag überstehen, während die Langschläfer planlos von einem Termin zum anderen hetzen. Für eine gute Grundlage sorgen. Ein ausgewogenes Frühstück ist die Basis für einen guten Start in den Tag. Wer morgens mehr zu sich nimmt als einen Kaffee to go und seinen Körper mit wichtigen Nährstoffen versorgt, ist tagsüber produktiver.
3: Selbstdisziplin nutzen.
2: Selbstdisziplin ist wie ein Muskel, der über den Tag erschlafft. Jede Aufgabe oder Entscheidung, die nicht aus purer Freude oder Gewohnheit gemacht wird, beansprucht diesen Muskel. Am Abend ist er komplett erschlafft. Daher sind wir früh morgens so selbstdiszipliniert wie zu keiner anderen Uhrzeit.
3: Begeisterung wecken.
2: Eine Studie hat ergeben, dass zwischen 6 Uhr und 9 Uhr morgens mit dem höchsten Anteil an Wörtern wie fantastisch, geil oder super getwittert werden. Dies scheint also die Zeit zu sein, in der auch die eigene Begeisterung am einfachsten geweckt werden kann.
3: Ausgeglichener sein.
2: Frühaufsteher sind deutlich ausgeglichener, denn sie lassen sich viel Zeit im Bad, machen sich in Ruhe fertig und kommen entspannt in den Hörsaal oder zum Studentenjob. Und das bleibt schließlich auch beim Gegenüber nicht unbemerkt.
0: Ja, okay, vielleicht sollte ich das mit dem früher Aufstehen wirklich mal probieren. Naja, jetzt geht's bei uns hier auf Lieder FM weiter mit Ancient von Elena Flurry.

0: Sag mal, Merle, du warst doch am Montag auch beim Unicup, dem Bamberger Studi-Fußballturnier. Wie fandest du das Finale denn?
1: Ich muss sagen, das war das erste Spiel, bei dem ich wirklich mitbekommen habe, wenn Tore gefallen sind.
0: Stimmt, der Kommentator war echt hilfreich.
1: Da hast du recht. Und ich als selbsternannter Trinkpausen-Fan hätte ihn immerhin das eine Tor gegönnt. Da hätte man echt kein Abseits pfeifen müssen.
0: Stimmt. Welches Resümee die USI, die den Unicup veranstaltet, zieht, hören wir gleich. Denn Lenny, einer der Organisatoren, ist bei uns zu Gast.
1: Davor gibt's aber noch Musik für euch. Hier kommt Loser von Five Blue.

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3: Wir starten in die zweite Stunde von Frieda FM hier auf Max Neo. Wir sind Merle und
4: Rebecca, hallo. Gefühlt wird's immer wärmer bei uns. Bei so einem Wetter kann man eigentlich nichts wirklich tun, außer rumliegen. Naja, und vielleicht ein bisschen lesen. Wie ihr an euren neuen Lesestoff kommt, erzählen wir euch später.
3: Was bei dem Wetter auch besonders wichtig ist, viel trinken. Das ist jetzt frei zur Interpretation, denn so ein kühles Helles kühlt ja schließlich auch. Wir haben euch gefragt, was euer Lieblingsbier ist.
4: Apropos Bier. Beim Unicup gab's Kaiserdom zu trinken. Ob das gut weggegangen ist, fragen wir den Lenny, einer der Organisatoren, gleich. Davor aber erstmal Musik. My Body Isn't Ready von Somba hier auf Frieda FM.

Das war Subtle Silver Silhouette von Nothing Special hier auf Rida FM. Weiter geht's mit Saturday Night von Ray Villeneuve aus Chicago.

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1: Das war Luca Noels Deutschversion des Social Media Hits ABCDEFU von Gail. Am Montag war das Finale des Unicups 2026. Lenny von der USI ist für einen Rückblick auf das Event jetzt bei uns im Studio. Hallo Lenny.
2: Hi.
1: Sag mal, wie viel Bier wurde denn insgesamt verkauft?
2: Um Gottes Willen. Also, ich denke, an den dreistelligen Bereich an Kästen kam das schon ran. Mussten auf jeden Fall einiges immer nachbestellen, vor allem am ersten Spieltag, als ich noch nicht mit so viel gerechnet habe. Da musste ich noch meine Bestellung am Dienstagmorgen dann direkt aufgeben, nachdem der Montag so wahnsinnig gelaufen ist. Aber da ist einiges weggegangen.
1: Das klingt auf jeden Fall sehr positiv. Wie zufrieden seid ihr denn so im Generellen?
2: Ach, der Unicup ist dieses Jahr eigentlich sehr gut gelaufen. Das Wetter hat manchmal nicht ganz mitgespielt, mussten ja mal ein Spiel abbrechen. Jetzt auch am Finale. Es sah lange schlecht aus, wenn man in den Wetterbericht geschaut hat. Wir haben uns da trotzdem dazu entschieden, spielen zu lassen. Aber sonst keine großen Verschiebungen. Wir konnten zum ersten Mal Platzierungsspiele machen, konnten die Pufferwoche nutzen, um auch die Plätze 6 bis 8 auszuspielen. Oder 5 bis 8. Und ich bin sehr zufrieden mit dem, wie es gelaufen ist. Ich glaube, das spreche ich für alle in der USI.
1: Na, das klingt ja wirklich sehr, sehr zufrieden und sehr, sehr nach einem positiven Unicup dieses Jahr. Man konnte ja das Pfand von den Flaschen spenden. Hast du so einen ungefähren Betrag, wie viel es denn ungefähr ist?
2: Nein, da kamen wir noch gar nicht zum Auszählen. Also der Unicup war ja erst gestern Abend und wir haben jetzt heute noch sehr fleißig aufgeräumt. Aber das Schwein ist gut gefüllt.
1: Und würdest du so rückblickend sagen, dass ihr fürs nächste Jahr irgendwas besser machen könntet oder lief es dann doch sehr rund und gut?
2: Besser machen kann man immer was. Also Nede und ich haben da ja so die Hauptorga gemacht und unsere Finanzvorständin bei der USI. Und wir haben das beide zum ersten Mal gemacht. Ich glaube, man zahlt immer Lehrgeld im ersten Jahr. Nächstes Jahr kann man auf jeden Fall viele Dinge besser machen. Das fängt bei Getränkebestellungen an, das fängt bei ganz normalen Management-Sachen, also wie man Aufgaben verteilt. Oder da geht's weiter und besser machen kann man immer was.
1: Du selber hast ja Armut gespielt bei den Atzen und die haben ja ehrlicherweise einfach überhaupt nicht gut abgeschnitten. Die waren nämlich 8. Platz von 8. Wie blickst du denn persönlich da drauf zurück? Sagst du jetzt, oh nein, der Unicup ist so ein Scheiß dieses Jahr, weil wir haben halt den letzten Platz gemacht, oder ist es trotzdem irgendwie gut?
2: Ja, ich sag mal, sportlich ist es jetzt nicht so gut gelaufen. Wir haben immerhin, also das erste Spiel war noch okay. 2-0 gegen Trinkpausen zu verlieren als Finalteilnehmer, das ist okay. Irgendwie hat uns das dann so aus der Bahn geworfen, dass es dann gar nicht mehr gelaufen ist. Ja, aber immerhin Platz 3 in der Trinkwertung gemacht, den haben wir verteidigt aus dem letzten Jahr. Und Spaß macht es trotzdem immer. Also es ist eine coole Truppe gewesen und gerne wieder. Hoffentlich nächstes Jahr dann vielleicht nicht ganz den 8. Platz, der 7. wäre auch schön. Und ich glaube, was dieses Jahr besonders gut gelaufen ist, ist auch bei allen Mannschaften so, dass wir eine extrem gute Medienpräsenz hatten. Also was auf Social Media gelaufen ist, da war viel Lustiges dabei. Die Mannschaften haben viel Cooles gemacht, auch sowas wie Trinkpausen oder raus und reinstellen. Also das war echt super. Und ich glaube, das kann man auch für den nächsten Unicup mitnehmen. Das sollte weiterhin so laufen. Und was Michel gemacht hat, vor allem, weil Michel macht Medien, ja.
1: Ja, das klingt auf jeden Fall sehr positiv alles. Wir drücken euch auf jeden Fall die Daumen, dass es nächstes Jahr besser läuft. Danke, Lenny, dass du heute nochmal vorbeigekommen bist und uns einen Rückblick gegeben hast. Bei uns geht es jetzt weiter mit Wink Wink von Charlie XCX.

0: hört sich ein lauer Sommerabend an. Das war Kaki Hanna von Post Clients.
1: Sag mal, Rebecca, bist du eigentlich Biertrinkerin?
0: Ja, so ab und zu gehe ich schon gern ganz gern mal auf den Keller.
1: Aber auf welchen denn? Bamberg ist doch voll die Bierstadt. Was ist denn das beste Bier, was man hier bekommt?
0: Tatsache, Oberfranken ist die Region mit der höchsten Brauereidichte der Welt. Naja, und wir leben mittendrin. Lass uns mal hören, was die Leute zum besten Bier Bambergs und Umgebung sagen.
2: Das Herrenpilz von Käsmann. Herb, erfrischend, einfach gut.
3: Boah, für mich das Greifenklau-Bier wahrscheinlich, weil ich auch den Biergarten sehr gerne mag und da mit einer schönen Aussicht gerne sitze und das Bier genieße.
4: Ich bin voll Fan von Sonne Hell. Es erinnert mich voll an das erste Semester. Ich war früher gar keine Biertrinkerin, aber seit Bamberg und seit Sonne Hell bin ich Fan.
5: Ich trinke gern alkoholfreies Weizen, gern Maisels Weiße aus Bayreuth. Liebe Grüße.
6: Also mein Go-To ist auf jeden Fall das Bier vom Wilde Rose Keller. Das muss man auf jeden Fall probieren, das Kellerbier. Das ist super.
7: Oh, ich finde Mars Helles richtig toll. Ich finde den Geschmack davon so sehr entspannt, sehr erfrischend. Da fühle ich mich wie an so einem lauen Sommerabend.
8: Oh, das ist auf jeden Fall das Mönsambacher Lagerbier, was es unter anderem im Roten Schild auch gibt. Das ist so ein gutes Bier.
9: Für mich ist das beste Bier Bamberg's wahrscheinlich Spezialrauchbier. Weil das ist mal was anderes.
0: Oh, also ehrlicherweise, Spezialrauchbier, das ist es wirklich überhaupt nicht für mich. Naja, zum Glück gibt es auf den Kellern ja auch andere Biere. Und nächste Woche kommt die neue Ausgabe des Ortsfrieds der Bamberger Studierendenzeitschrift raus. Da ist neben ganz vielen tollen anderen Artikeln auch ein Kellercheck drin. Da findet ihr alle Infos zu den Bamberger Kellern auf einen Blick.

0: Das war Time von The Movement. Sag mal, Rebecca, welches Buch hast du eigentlich als letztes gelesen?
1: Also im Moment lese ich Qualenplage von Susanne Bergstedt. Das ist ein Ostseekrimi, in dem zwei Freundinnen ermitteln. Was liest du denn, Merle?
0: Ich habe tatsächlich schon lange nichts mehr gelesen. Und was mir auch aufgefallen ist, Bücher werden doch einfach immer teurer.
1: Oh ja, das verstehe ich. Bücher sind wirklich teuer. Aber in den meisten Städten gibt es alte Schränke oder Regale, in denen Bücher stehen. Also Leseratten, aufgepasst. Hier kommt eine etwas andere Art, um neuen Lesestoff zu finden.
2: Booksharing, was ist das?
3: Zwei amerikanische Künstler haben sich Anfang der 2000er Jahre ein Projekt überlegt. Offene Bibliotheken in alten Stromkästen. Diese Idee hat sich weiterentwickelt. Bald hat es auf der Welt viele verschiedene Varianten dieser offenen Bibliotheken gegeben. Überall in den Städten verteilt. Mal als Schrank, mal als Regal, sogar als Bus oder in einer Telefonzelle. Aber auch in Hauseingängen oder Lokalen.
2: Öffentlich, anonym und kostenlos.
3: Jeder, der möchte, kann sich jederzeit Bücher anschauen, darin blättern oder sie mit nach Hause nehmen. Wer will, kann auch Bücher reinstellen, damit andere sich inspirieren lassen können. Bezahlen müsst ihr für die entnommene Literatur nicht. Euch gefällt etwas so gut, dass ihr es behalten wollt? Kein Problem. Die Entscheidung, ob ihr ein Buch zurückbringt oder behaltet, liegt bei euch.
2: Bookcrossing.
3: Heute hat sich das Konzept des Booksharings weiterentwickelt. Es gibt viele verschiedene Varianten. Eine davon ist das Bookcrossing. Dabei könnt ihr Bücher, die online registriert und mit einer digitalen ID gekennzeichnet sind, in einem Café, auf einer Parkbank oder an einem Baum verstecken. Durch eine Notiz im Buch und mit Hilfe der ID kann der Finder einen Kommentar über das Gelesene auf einer Bookcrossing-Webseite hinterlassen. Danach kann er es wieder auf die Reise schicken. Eine tolle Möglichkeit für Buchliebhaber, um sich auf der ganzen Welt miteinander zu vernetzen.
2: Booksharing in Bamberg.
3: In der Bamberger Innenstadt könnt ihr unter anderem in der Kolibri Bücherbar in der Ausstraße, am Bücherschrank am Kranen oder im Rathaus am Maxplatz öffentliche Bücherschränke finden.
1: Also Augen auf beim nächsten Bücherschrank. Vielleicht wartet ihr euer nächstes Lieblingsbuch darin.

0: Mit diesem schottischen Banger Heaven Knows You're Lonely von Dylan John Thomas enden unsere 2 Stunden leider auch schon.
1: Wir freuen uns, dass ihr eingeschaltet habt und wir wünschen euch einen ganz wunderschönen Mittwochabend. Ich fahre jetzt erstmal nach Hause und gehe endlich duschen.
0: Boah, ja, darauf freue ich mich ehrlich auch. Bis bald, Jan!

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1: Hi, ich freue mich, dass ich heute wieder in unserer Regionalsendung Metropol Sound einen Künstler genauer vorstellen darf. Ich habe den Nürnberger Musiker Fabio Noventa zu Gast. Er ist erst 18 Jahre alt, hat aber schon einige Singles veröffentlicht, zum Beispiel die hier.

Warum Fabio bereits mit 13 Jahren seinen ersten Song rausgebracht hat und wie Fabio Schule und Musikkarriere unter einen Hut bringt, das alles hört ihr in 10 Minuten. In die Stunde starten wir mit Skis Country Trash und dem Song Running Man.

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0: Ihr habt ihn bei uns bestimmt schon mal gehört im Kollegengespräch oder auch in den letzten 2 Wochen in den Nachrichten. Fabio Noventa, er hat in den letzten Monaten Praktikum bei uns gemacht. Jetzt drückt er wieder die Schulbank und steht nebenbei auf Bühnen oder im Tonstudio. Fabio ist nämlich auch Musiker und jetzt bei uns im Max-Neo-Studio. Hi Fabio.
1: Ja, hey, wie geht's?
0: Mir ganz gut und dir?
1: Ach, bestens, bestens.
0: Du machst ja schon sehr lange Musik und stehst in Tonstudios. Wie war es denn für dich, jetzt mal in einem Radiostudio zu sein?
1: Das war ehrlich gesagt komplett anders. Also im Tonstudio habe ich ja manchmal mehrere Versuche und so weiter. Aber wenn ich dann irgendwie so live im Radio was einsprechen muss, dann ist schon ein bisschen so der Druck da. Und dann denkt man sich so, oh, hoffentlich verkacke ich nicht und so weiter, ne? Aber ist auf jeden Fall sehr, sehr geil. Gefällt mir.
0: Du hast ja mit 5 Jahren schon Schlagzeug spielen gelernt und später hattest du auch Gitarren- und Gesangsunterricht. Warst du denn schon immer so musikalisch?
1: Ja, schon. Also als kleines Kind auch schon. Ich habe immer getanzt und so weiter. Meine Mama hat ja früher auch selber sehr viel Musik gemacht und so weiter. Also auch mein Dad, er hat früher auch Klavier gespielt. Und ich kann insgesamt Schlagzeug, Gitarre und Klavier habe ich mir selber beigebracht.
0: Nicht schlecht. Und singen kannst du auch. Und,
1: genau,
0: und rappen auch. Also
1: ja, ja.
0: Multitalent. Du bist 18 Jahre alt, gehst zur Schule und bist nebenbei Musiker. Mit 13 Jahren hast du, glaube ich, deinen ersten Song veröffentlicht. Wie ist es denn dazu gekommen?
1: Also meine Mom hat ja früher auch Musik gemacht und sie hat auch, also sie war im Schlagerbereich ein bisschen so, aber für mich war Schlager nie sowas. Und dann hat sie gesagt, hey, sie hatte auch mit 14, 13 so ungefähr ihren ersten eigenen Song. Und dann hat sie zu mir gesagt, Fabi, ich möchte unbedingt, dass du auch mit dem Alter deinen eigenen ersten Song hast. Und dann haben wir Produzenten gesucht und so sind wir auf Audiogame gekommen, mit dem ich lange noch weiterarbeiten werde, auf jeden Fall. Und dann hat sich so eine richtige Bindung zwischen meinem Produzenten und mir und meinem Fotografen aufgebaut. Und seitdem sind wir jetzt immer bei ihm, genau.
0: Deine ersten Songs, die waren ja auf Deutsch. Mittlerweile singst und rappst du ja auch auf Englisch. Wie ist es denn zu diesem Switch gekommen?
1: Also ich möchte ja unbedingt international gehen, nicht nur in Deutschland bleiben. Und deswegen auch international, geht ja auch in Deutschland ganz gut. Und deswegen habe ich mir gedacht, ja, ich mag Englisch, ich mag die Sprache und zu singen macht sie auch sehr, sehr viel Spaß. Und deswegen habe ich gesagt, komm, wir machen einfach mal englische Songs.
0: Würdest du sagen, es war für dich einfacher, dass du erstmal mit deiner Muttersprache angefangen hast zu arbeiten und dann erst auf Englisch gewechselt bist?
1: Auf jeden Fall. Also das würde ich auf jeden Fall safe sagen, weil natürlich die Muttersprache kann man 1000-mal besser. Und dann, wenn man so eine Fremdsprache macht, natürlich war für mich Englisch keine schwere Sprache, keine Frage. Aber trotzdem, ich glaube, das war ein guter Anfang auf jeden Fall.
0: Jetzt haben wir schon über die Sprache gesprochen. Wie hast du dich denn musikalisch verändert?
1: Also musikalisch allgemein auch der Sound und der Beat hat sich enormst geändert. Also früher war das ein bisschen mehr in die Pop-Richtung, jetzt ist man ein bisschen mehr in die Hip-Hop, R&B, Pop-Schiene gegangen und jetzt kommt am 24., also schon sehr, sehr bald, ein neuer Song raus. Und da will ich auch nicht zu viel verraten, aber der ist nochmal was ganz was anderes. Also der ist sehr, sehr, sehr krass.
0: Ui, dann dürfen wir gespannt sein. Wie schaffst du es denn, Schule und deine Musikkarriere unter einen Hut zu bekommen?
1: Ja, macht man einfach, ne? Nee, also ich finde, das ist sehr entspannt. Also bin ich sehr glücklich, dass meine Eltern mich so supporten. Aber ich mache halt einfach die Schule und Musik ist einfach da. Also Musik ist an oberster Stelle immer. Nee, und Schule mache ich halt einfach so. Schule ist natürlich da, ne? Aber ich schreibe die guten Noten und dann passt es für mich, ne?
0: Hast du dann noch Zeit für andere Hobbys oder ist Musik schon sehr zeitraubend, sag ich mal?
1: Nee, würde ich gar nicht sagen. Also ich bin jetzt auch noch im Tanzen und meistens, also Musik und so weiter im Tonstudio ist man ja nicht jeden Tag. Und wenn, dann wird es geplant, alles drum und dran und dann schaut man, was man so macht. Natürlich Social Media und so weiter tut dann am meisten halt Zeit nehmen, ne? Aber ansonsten geht's echt wegen der Zeit, klar.
0: Tanzen ist ja auch nicht schlecht für, wenn man auf der Bühne steht, oder?
1: Genau, ja, wir haben jetzt auch sehr krasse Sachen geplant mit Laurie's Dance, da tue ich mal einen kleinen Shoutout machen. Wir sind nämlich bald beim Heartbeats Festival, die Daten und so weiter, die könnt ihr auf deren Webseite finden. Und das sind auch ganz viele andere coole Künstler und wir haben nämlich was richtig krasses geplant mit Laurie's Dance. Und ich würde einfach sagen, die Leute müssen sich auf jeden Fall überraschen lassen, ne?
0: Du hast uns ja auch deine neueste Single Drive-By mitgebracht. Was hat dich denn zu diesem Song inspiriert?
1: Boah, der Drive-By war sehr spontan. Also ich feiere Drake, Drake macht echt geile Musik und so weiter. Und ich wollte unbedingt auch mal so einen Beat-Switch einbauen unbedingt. Und dann war das voll spontan. Ich so zu meinem Produzenten, hey, lass mal sowas versuchen in die Richtung mit so einem Beat-Switch. Und dann ist das einfach rausgekommen. Und dann haben wir einen geilen Text dazu gemacht und so war es dann einfach.
0: Super, du bleibst noch bei uns im Studio und erzählst uns unter anderem, was dieses Jahr noch so für dich ansteht. Auf Max nehmen wir jetzt Fabio Noventa mit Drive-By.
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0: Drive-by von Fabio Noventa im Maxneo Metropol Sound. Und Fabio ist gerade auch in unserer Regionalsendung zu Gast. Wir haben gerade schon über seine musikalischen Anfänge und auch seine Entwicklung über die Jahre gesprochen. Fabio, wir haben ja gerade schon deinen Song Drive-by gehört und du hast uns erzählt, dass dich Drake so ein bisschen zu diesem Song inspiriert hat. Was inspiriert dich denn generell noch so zu deinen Songs?
1: Boah, also auf jeden Fall, was mich sehr viel inspiriert, ist auf jeden Fall so, was gerade so allgemein passiert und auch allgemein, was ich gerade höre. Also ich habe immer wieder mal, wenn ich auf meine Spotify-Playlisten schaue, ne, da ist auf einmal ein trauriger Song, dann ein fröhlicher Song, dann auf einmal sowas, dann sowas, dann sowas. Und ich glaube, das tut mich auch ein bisschen sehr beeinflussen auf jeden Fall in der Musik, weil manchmal jeden Monat habe ich gefühlt irgendwie einen anderen Sound und so weiter. Aber wir schauen halt natürlich schon, dass wir im Studio immer das Gleiche produzieren oder nicht das Gleiche, aber in die richtige Richtung, ins gleiche Genre und so weiter. Deswegen, was mich so ein bisschen beeinflusst, ist eigentlich so meine eigene Musik. Wir wollen immer geile Musik produzieren, das ist uns wichtig, aber wir wollen auch natürlich schauen, was zum Beispiel gerade in ist und so weiter.
0: Es klingt ein bisschen für mich so, als entsteht bei dir zuerst die Musik und dann die Texte. Ist das richtig?
1: Genau, ja. Wir wollen immer erst ein bisschen so schauen, auf was wir Bock haben und dann kommen eigentlich die Texte automatisch. Dann machen wir ein bisschen noch so Spaßtexte und so weiter dazu und dann kommt das richtig geil immer.
0: Wann und wo sind denn deine nächsten Auftritte? Also du hast gerade schon vorhin was von Heartbeats Festival erzählt. Wann und wo ist es denn und was hast du sonst noch so geplant an Auftritten?
1: Genau, also das Heartbeats Festival ist am 5. September. Es ist so eine Charity-Veranstaltung und das ist auf jeden Fall sehr, sehr cool und ich supporte sowas auch sehr, sehr und sowas ist mir auch sehr, sehr wichtig. Und jetzt vor kurzem war ich jetzt auch bei Influencer und Tour in Koblenz und das ist auch ein richtig geiles Event gewesen und hat auch richtig Spaß gemacht. Und am 24. Juli bin ich dann auch beim Sommerfest des BRK in Gerstenhof. Und am 24., da bringe ich natürlich meinen eigenen Song raus, also da freue ich mich auch schon richtig drauf. Also seid auf jeden Fall richtig gespannt, was da noch so für Events kommen. Da kommen immer wieder mal welche neue, aber schauen wir einfach mal, was noch so dieses Jahr kommt.
0: Ja, aber das ist ja voll cool, dass du genau an deinem Release-Day auch einen Auftritt hast.
1: Auf jeden Fall, brutal, da freue ich mich auch total drauf. Also ich bin gespannt, was die Leute dann einfach von dem Song so halten, weil dann ist es sozusagen der erste Live-Auftritt gleich vom neuen Song.
0: Du hast vorhin schon gedroppt, dass ja wie gesagt am 24. Juli deine neue Single rauskommt. Was steht denn noch so für dich jetzt dieses Jahr an?
1: Boah, für dieses Jahr werden auf jeden Fall nochmal ein paar Songs rauskommen, das auf jeden Fall. Aber jetzt steht erstmal an ein paar Auftritte und so weiter. Dann wird ein bisschen Content geplant für die ganzen Song-Releases und so weiter. Aber in diesen Song, der jetzt halt am 24. Juli rauskommen wird, da ist sehr, sehr, sehr viel Planung reingeflossen. Und ich bin einfach echt gespannt, was die Leute davon halten. Es war sehr anderes. Also es ist ein komplett anderer Style dieses Mal. Deswegen schauen wir einfach mal, was die Leute so davon halten und so weiter.
0: Du gehst ja gerade noch zur Schule. Wie ist denn so dein Plan für die Zukunft?
1: Also die Musik auf jeden Fall weiterzumachen und irgendwas mit der Musik beruflich zu machen, das wäre natürlich das Beste. Aber so wegen der Schule, ich mache einfach Schule weiter und so weiter, bis so weit wie man kommt und dann schaut man einfach mal, was daraus wird.
0: Wir hören jetzt gleich noch deinen Song Heartbreaks, also auf Deutsch Herzschmerz. Ist das also so ein Trennungssong?
1: Ja, ja, könnte man sagen. Ey, da muss ich aber eine lustige Geschichte dazu erzählen. Ja. Den habe ich bei mir daheim im Homestudio gemacht und es war sau spontan. Ich habe so ein bisschen was geguckt, was sich so geil anhört und auf einmal ist der entstanden. Es war irgendwie um 2 Uhr, 3 Uhr nachts und dann habe ich das meinem Produzenten richtig billig geschickt und er dann so, ey Fabio, komm nächsten Tag ins Studio, wir nehmen den auf.
0: Ja, cool. Das ist schön, dass so spontan und dass du nachts inspiriert bist zu Songs.
1: Auf jeden Fall.
0: Ja, vielen Dank, Fabio, dass du bei uns warst.
1: Danke, dass ich da sein durfte.
0: Aufmerksam jetzt Fabio Noventa mit Heartbreaks.

0: jedes Wochenende irgendwas anderes. So geht's mir immer im Sommer. Da ist mein Kalender immer ziemlich ausgebucht, aber es finden halt auch echt coole Sachen statt. Jedes Wochenende ist irgendwo anders Kerwa, zum Beispiel vom Freitag, den 10. Juli bis Dienstag, den 14. Juli in Almushof, Altenfurt und Wetzendorf. Aber auch Hofflohmärkte finden immer wieder statt. Am Samstag, den 11. Juli gibt's welche in Röthenbach, Sebald und St. Leonhard bzw. Schweinau. Die finden von 10 bzw. 11 Uhr bis 15 oder 16 Uhr statt. Und einen letzten Tipp habe ich auch noch. Am Sonntag, den 12. Juli, steigt im Künstlerhaus das Sommerfest von 11.30 Uhr bis 18 Uhr. Dort gibt es Musik, Lesungen und Filme sowie Tanz und Workshops. Der Eintritt ist frei. Eine der Musikerinnen, die dort auftreten wird, ist Karin Rapanzel und die hört ihr jetzt auch hier auf Max Neo. Und damit verabschiede ich mich von euch. Also ciao, macht's gut!
1: Hallo, hier ist die Karin Rapanzel und ihr hört Amor.

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1: Max Neo neu in der Playlist mit Sarah. Hier laufen die Songs, die ihr vielleicht später beim Baden hören werdet. Ein Sprung ins Wasser, Musik im Herzen. So fühlt sich Sommer an. Und wo kann man den Sommer am besten genießen, wenn man nicht in den Urlaub fährt? Ganz klar im Freibad. Deutschland hat geschwitzt, vielerorts mit über und in Nürnberg mit fast 40 Grad. Da hat wirklich nur eins geholfen, der Sprung ins Wasser. Ich war 3 Tage nonstop im Clubbad auf der Suche nach Schattenplätzen und ich muss sagen, es war richtig, richtig voll. Unser Ministerpräsident von Bayern, Herr Söder, war auch letztes Wochenende dort und schwamm seine Bahnen. Schreibt uns doch gerne mal über Instagram, wie ihr die Hitzewelle überstanden habt. In wenigen Minuten quatschen wir dann über den neuen Song von Michael Schulte. Also dranbleiben, laut lassen, hier bei Max Neo.
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0: Dead. Mit Songs wie Beautiful Reason und Waterfall hat sich Michael Schulte eine große Fanbase aufgebaut. Viele kennen ihn aus The Voice of Germany. Auch beim Eurovision Song Contest stand er schon für Deutschland auf der Bühne. Seitdem liefert er ein Pop-Hit nach dem anderen. Anfang des Jahres kam seine neue Single raus, 5 AM, und die klingt etwas anders als seine bisherigen Songs. 2027 geht er unter anderem in München und Frankfurt mit seiner Band auf Tour, und ihr hört jetzt seinen aktuellen Song hier auf Max Neo.
1: Hallo, hier ist Michael Schulte bei Max Neo und ihr hört jetzt meinen Song 5 AM.

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0: Sonnige Spanien-Vibes treffen auf modernen Dance-Pop. Für ihren Song Adios hat sich die Popsängerin Lavinia starke Unterstützung aus Spanien geholt. Álvaro Soler. Der ist seit seinem Debütalbum Eterno Augusto 2015 weltweit erfolgreich. In Adios geht es um einen Abschied, der vielleicht sogar gut tut.
1: In dem Song geht es vor allem darum, dass man aus einer Beziehung geht, die in dem Fall jetzt nicht so gut lief, und man einfach gestärkt rausgeht und man auch einfach so ganz selbstbewusst sagen kann, hey, wenn das nicht gepasst hat, dann ist es voll okay, dann mache ich selbst weiter. Weil besser alleine als falsch begleitet, sagt man in Spanien immer.
0: Sowohl Álvaro Soler als auch Lavinia machen Musik ohne Grenzen. Lavinia wurde in Italien geboren, ist in England aufgewachsen und hat ihr Abitur in Deutschland gemacht. Ihr internationales Gefühl hört man auch in Adios.
2: Eigentlich habe ich den Song mit zwei richtig krassen Produzenten und Songwritern in London geschrieben. Und als wir den Song fertig hatten, haben wir gedacht, okay, der ist so spanisch und hat so einen krassen Sommervibe. Ich glaube, wir wissen alle, wer perfekt für den Song wäre. Und deshalb haben wir den Song dann an Álvaro geschickt und er fand ihn natürlich mega nice und hat den Song genommen und nochmal seinen Twist gegeben und seine Lyrics geschrieben und dem Song einfach nochmal extra Leben und Energie gegeben. Und so ist der Song entstanden.
0: Sich von jemandem zu trennen, der mal ein wichtiger Teil des Lebens war, ist nicht einfach. Aber manchmal ist genau dieser Schlussstrich der richtige Weg. Wenn eine Beziehung nur noch runterzieht, ist es okay, auch mal Bye-Bye zu sagen oder eben Adios.
1: Hey zusammen, hier ist Álvaro Soler und das ist unser neuer Song Adios.

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0: meldete sich Ina Müller mit dem Song High zurück. Der erste Titel seit 2020. Das alles zusammen mit dem neuen Album 6.0. Dabei ist High einer ihrer Lieblingstracks.
1: Ich liebe dieses Lied so toll, weil es einfach sofort gute Laune macht. Also sogar wenn es regnet, und das muss man ja erstmal schaffen.
0: Sich frei fühlen und alles hinter sich lassen, ins Auto einsteigen und losfahren. Der Titel High ist ein Song voller Lebensfreude und Humor, der bei jedem Wetter Spaß macht. Wer Ina Müller live sehen will, die Tour wird zusammen mit dem neuen Album im Herbst präsentiert. Anfang nächstes Jahr kommt sie auch nach Nürnberg.
1: Moin, hier ist Ina Müller und ihr hört meine neue Single High.

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0: the dark. Mit ihrem Debütalbum All the Colors of the Sky landet Veronica Fusaro direkt auf Platz 5 des Schweizer Albumcharts. Die Sängerin wurde 1997 in Thun geboren und startete ihre Karriere schon mit 17. Bei The Voice of Switzerland schafft sie es bis in die Knockouts. 2016 nimmt ihre Karriere richtig Fahrt auf. Sie gewinnt den Demo of the Year Preis und wird von SRF als Best Talent ausgezeichnet. Gold Rush erschien letztes Jahr und ist auf dem Album Looking for Connection. Ihre Songs haben oft eine tiefere Bedeutung.
1: Der Song ist inspiriert vom Goldrausch in Nordamerika. Damals wie heute jagen wir dem schnellen Erfolg hinterher und Gold Rush beschreibt dieses Gefühl, dass alles sofort und besser und schneller passieren muss und fragt zugleich ja, wohin führt uns dieses Fieber?
0: Wie wahr diese Worte in der heutigen Zeit sind. Ab Oktober ist Veronica Fusaro mit ihrem neuen Album Looking for Connection auf Tour, unter anderem in Hallstatt und Frankfurt.
1: Hallo zusammen, mein Name ist Veronica Fusaro und ihr hört meinen neuen Song Gold Rush.

0: Matches von Lakeview. Saxophon, Trompete oder E-Gitarre, alles Teil der Musik. Und genau das auch bei der Indie-Pop-Band House F. Gegründet wurde die Band 2024 von 4 Schülern aus Berlin-Tempelhof-Schöneberg. Aus einem Musikkurs wurde schnell mehr als ein Hobby. Per, Leo, Alex und Yannick haben gemerkt, das passt. Viele Fans haben bereits darauf gewartet. Ende Januar kam ihre erste Single Lärm raus. Der Song erzählt von einer lauten Nacht in Berlin und davon, sich in der Hauptstadt nicht allein zu fühlen. Und genau den hört ihr jetzt auf Max Neo.
1: Hey, hier ist Per von House F und ihr hört jetzt unsere erste Single Lärm. Viel Spaß.

Lieben, das war eine Stunde neu in der Playlist mit mir, Sarah. Ein Sprung ins Wasser, Musik im Herzen, so fühlt sich Sommer an. Sucht euch bei so hohen Temperaturen nach dem Sprung ins Becken auch mal gern Schattenplätze, trinkt ausreichend Wasser und genießt das Wetter, vielleicht mit einem Eis in der Hand. Euch noch viel Spaß mit unserem Programm und jetzt Paula Engels mit Kleine Tag.

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